0: Gegenstande ist. Darum ist er allein schuldig. 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
2: Wo hat seine Manieren gelernt? 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

selbstverständlich empfängt mich Ihre Gnaden. Pardon, mein hübsches Kind. Ich sag pardon, mein hübsches Kind. Ich habe doch nicht ernstlich

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0: handelt sich um den Ehevertrag.
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0: Bari, dann den Verwalter, dann den Kuchelchef, dann von Exzellenz Silber hergeschickt ein Sänger mit einem Flötisten. 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

0: gibt's keine Flausen und keine Etikette und keine spanische Toare.
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0: 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Wir drücken mich aus, die verteidigen Erfahrungen besitzen.

0: altes Rohr, so viel Stunden der Tag ist keine.
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0: Gnade, Gras auf Gras, so meine künftige Frau Gemahl in Bedienung.
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0: Tränen im Gesicht und das Leinwandhals.
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0: Nun geschaute einverstanden.
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0: Wie aus dem Gesicht geschnitten!

0: meine dumme Stiktier.
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1: immer um meine Person.
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1: Jetzt aber geh.

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0: Ich hol mir jetzt das Mädel her, soll uns jetzt Konversation vormachen. 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

0: Herren, die frei nichts, was unter jungen Eheleuten geschieht. 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
1: Wenn du die Mauer hast, lass das alle möglichen Leitungen von Wien.

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0: das war sie, die Hand verbrennt.
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0: Fräulein, die Fräulein, die Fräulein. 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

0: ja Gnade noch weitere Befehle. Ein größeres Zimmer.
1: Verschwind! Oft wird das Madelmädchen verrohnt. 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
1: 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Packzeug! 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

jetzt kommen Sie. Setz Sie sich schön, kommt gleich wer mitten essen. Hat sie denn keinen Hunger nicht?

Ach, lass sie schon einmal das fade Wort. Sie hat doch einen Kavalier vor sich und keinen Seifenzieher. Ach, Kavalier, lasst alles, was sie nicht konveniert, da draußen vor der Tür. Hier sitzt kein Bräutigam und keine Kammerjungfer nicht. Hier sitzt

für das Weibsbild da von mir, Herr Wirt? Was will der dort? Und der, und der, und der? Der Teufel frequentiert sein Gottverfluchtes Extrazimmer!

0: Landturm. Kreuzelement. Bin ich der Baron von Lerchenau? Oder bin ich es nicht?
1: Ja, du bist es.
0: Bin ich bei mir?
1: So war, als du es
0: ist das der Kerze?
1: Ist
0: das der Serviette?
1: Und du hörst

0: Vadim, Vadim! Sind wir unter Kurutzen oder in käserlicher Hauptstadt? Polizei, herauf da, Polizei! 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
2: Was machen wir?
1: Keiner rührt sich.
3: Was ist ich auf mich?
1: Wer hat's banal gemacht?
0: Ist alles in Ordnung jetzt? Bin mit ihm wohl zufrieden. Hab gleich erhofft, dass in Wien alles wie am Schnürl geht. Schafft er das Pack mir vom Hals? Ich will ihn roh supieren.
1: 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Was gibt den Herrn Befugnis? 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
2: Das ist der Herr Baron von Lerchenau.
1: Genügt nicht.
0: Was?
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0: 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Doch, mein Sekretär, ein Italiener.
4: Ich exkusiere mich, ich weiß nichts. Er kann sein Baron, kann sein auch nichts. Ich weiß von nichts.
0: 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Welches Lohr der Falsche ist?
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0: schon heute abends. 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

0: Mal sein brave Ordonnanzgewicht.
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0: in vielen Fällen vorgefallen, vergeben und vergessen sein zu lassen.
1: Lass ihr nur gut sein und verschwind ihr auf eins, zwei.
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0: 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Ich?
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0: Druck von dem Gesicht sind doch nicht meine Augen schuld. Ist schon ein Mande.
1: Ist eine wienerische Maskerad und weiter nicht.
0: Aha.
1: Ist eine wienerische Maskerad und weiter nicht.
0: Spielen alle unter einem Lieder gegen meine.

0: ganz im Allgemeinen.
1: Kreuzelement! Komm aus dem Staunen nicht heraus! Der Feldmarschall Octavian Mariandel

weiß nicht, was euer Gnaden meinen mit der Frage. Ihr blass Gesicht gibt schon die rechte Antwort drauf. Wäre kein Wunder, wenn ich bloß bin, euer Gnaden. Hab einen großen Schreck erlebt mit dem Herrn Vater, gar nicht zu reden vom gerechten Emportement gegen den skandalösen Herrn Baron. Bin euer Gnaden in Ewigkeit verpflichtet, dass mir der auch hilft.